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4: Einen wunderschönen Sonntagmorgen wünscht Johannes Kolk. Ich darf Sie heute durch die Sendung begleiten und jetzt habe ich Stimmen der Berge für Sie mit Du bist da.

0: Im Wort zum Tag geht es jetzt um eine Bibelstelle aus dem zweiten Buch Mose, also aus dem Alten Testament. In Kapitel 13, Vers 21 steht: Der Herr zog vor ihnen her, am Tage in einer Wolkensäule, um sie den rechten Weg zu führen, und bei Nacht in einer Feuersäule, um ihnen zu leuchten, damit sie Tag und Nacht wandern konnten. Ich muss sagen, vor allem diese Feuersäule hätte ich ja gerne mal erlebt. Das muss ganz schön cool ausgesehen haben. Aber gut, Sie hören Gedanken zu dieser Bibelstelle von Jutta Schierholz.
1: Die heutige Welt ist ganz schön kompliziert geworden. Ständig gibt es wieder neue Dinge, die ich noch nicht kenne und mit denen ich mich auseinandersetzen muss. Allein diese ganze neue Technik. Sind Smartphones jetzt gut oder schlecht? Oder wie erkenne ich eine Spam-Mail? Oder überhaupt die ganze Weltlage mit allen diesen Konflikten, wo ich gar nicht mehr so richtig verstehe, wer eigentlich die Guten und wer die Bösen sind. Das ist alles sehr unübersichtlich geworden und sehr, sehr kompliziert. Ach, wie schön wäre es doch, wenn es da klare Wegweiser gäbe. So wie bei den Israeliten damals in der Wüste, nachdem sie aus Ägypten ausgezogen waren. Darum geht es in der Losung der Herrnhuter Brüdergemeine. Für heute gibt es den Vers aus dem zweiten Buch Mose, Kapitel 13, Vers 21. Dort heißt es: Der Herr zog vor ihnen her am Tage in einer Wolkensäule, um sie den rechten Weg zu führen, und bei Nacht in einer Feuersäule, um ihnen zu leuchten, damit sie Tag und Nacht wandern konnten. Das wär's doch, so ein klares Zeichen, dem ich einfach nur folgen muss. Dann wüsste ich immer, wo es lang geht. Dann müsste ich mir nicht immer selber darüber den Kopf zerbrechen, was richtig und was falsch ist. Dann müsste ich einfach nur der Säule folgen. Es könnte so einfach sein. Warum gibt mir Gott keine solche Wolkensäule? Damals hat er es doch auch getan. Naja, okay, wenn ich mich so umschaue, stelle ich fest, dass ich ja gar nicht in der Wüste bin. Hier grünt und blüht ja gerade alles. Ist ja sogar ganz schön hier. Ich lebe in einem der reichsten Länder der Welt. Die Supermärkte sind voll mit Lebensmitteln aus aller Welt und ich habe auch das nötige Geld, um dort einzukaufen. Ich kann mich hier frei bewegen, ohne ständig zu befürchten, dass ich einen falschen Tritt mache und in Treibsand versinke. Ich darf selbst entscheiden, wo ich auf der Welt wohnen möchte. Es gibt so viele Wege im Leben, die mir offen stehen. Die Welt, in der ich lebe, ist nicht die gefährliche, lebensbedrohliche Umgebung, wie es die Wüste für die Israeliten war. Deswegen gibt es auch nicht nur den einen schmalen Weg hindurch, den Gott durch seine Gegenwart in einer Wolken- und Feuersäule anzeigte. Als die Israeliten an ihrem Ziel im gelobten Land angekommen waren, war die Säule wieder verschwunden. Sie hatte ihren Zweck erfüllt. Auch ich brauche heute keine Wolkensäule, die vor mir herzieht und der ich nachlaufe. Denn erstens ist meine Welt keine Wüste. Es gibt mehr als eine mögliche Richtung, in die ich gehen kann. Und ich darf und soll meinen eigenen Verstand gebrauchen, um mich in der Welt zu bewegen. Zweitens bin ich aber in dieser Welt dennoch nicht auf mich allein gestellt. Denn Gott ist ja nach wie vor gegenwärtig. Nicht mehr außerhalb von mir in einer Wolke, sondern, wie ich im Neuen Testament nachlesen kann, wohnt Gottes Geist in allen Menschen, die sich Jesus anvertraut haben. Und so verlasse ich mich darauf, dass mich dieser Geist als innerer Kompass leiten wird. Die Welt ist gerade kompliziert, das ist wohl wahr. Aber ich bin daran nicht allein. Ich habe meinen Verstand und vor allem habe ich Gottes Geist. Mit beiden zusammen darf ich darauf vertrauen, dass ich sicher unterwegs bin.
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Sie hören Aufgeweckt bei ERF Plus am Sonntagmorgen und was Sie in den nächsten Minuten hier erwartet, das verrate ich Ihnen jetzt. Ich habe Musik und ein Wunder für jeden Tag von Deborah Rosenkranz. Das gibt's natürlich auch. Jetzt aber erstmal Sternallee mit Wie am Wasser.

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1: Nutze das Wenige, das dir möglich ist. Depressiv. Körperlich krank. Kurz vor dem Scheitern der Ehe. In einem Land, in dem das Ausleben des christlichen Glaubens nicht möglich ist. Ganz sicher werde ich hier nichts Gutes mehr erleben. Das hätten Hamid und Mariam denken und resignieren können. Stattdessen nutzten sie das Wenige, das ihnen möglich war, und machten sich auf die Suche. Über die App YouVersion fanden sie die Texte, die ich auch dir schicke. Und um es kurz zu fassen, Gott begegnete ihnen, heilte und veränderte sie komplett. Hier hätten sie dann aufhören können, denn ihnen war ja Gutes widerfahren. Doch Gott sagte: Nun gebt das weiter. Und auch hier hätte die logische Antwort sein können: Wie denn? Wir sind zwei einfache Menschen ohne Finanzen, die in einem Land leben, in dem Christen verfolgt werden. Doch stattdessen nutzten sie das Wenige, das ihnen möglich war. Mariam fing an, meine Texte zu übersetzen und in ihrer Verwandtschaft zu verteilen, was Heilung und Veränderung in die ganze Familie brachte. Und Hamid fing an, ganze Predigten aus meinen Texten zu machen. Oh, wir lachten am Telefon. Du predigst Texte einer blonden Frau in Pakistan? Menschlich betrachtet verrückt, himmlisch betrachtet einfach normal. Und wer hätte gedacht, dass ich heute, an diesem Tag, in Pakistan gelandet bin. Nicht nur, um sie zu treffen, sondern um offiziell ein Wunder für jeden Tag Pakistan-Büro zu gründen. Denn wir haben uns entschieden, das Wenige, das uns möglich ist, zusammenzubringen, um die gute Botschaft in dieses Land hineinzubringen. Hätten Sie nicht mit dem Wenigen angefangen, würden wir heute nicht in Pakistan landen. Wie begann Ihre Geschichte nochmal? Depressiv, kurz vor dem Scheitern der Ehe, in einem Land, in dem Christen verfolgt werden. Wenn Gott das möglich ist, glaubst du nicht auch, dass ihm in deinem Leben alles möglich ist, wenn du mit dem Wenigen, das du zur Verfügung hast, beginnst? Meine Gnade ist alles, was du brauchst. Denn gerade wenn du schwach bist, wirkt meine Kraft ganz besonders an dir. 2. Korinther 12, 8. Danke für dich.
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0: Im Anstoß geht es jetzt um eine Bibelstelle aus dem Neuen Testament, um eine Bibelstelle aus dem Kolosserbrief. Der Apostel Paulus schreibt dort, wie man sich am besten verhalten sollte, wenn man einmal Bekanntschaft mit Jesus Christus gemacht hat. Sie hören Miri Langenbach.
1: Neulich kam mal wieder ein Päckchen für mich an. Da halten einem die freundlichen Auslieferungsfahrer ja dann dieses Ding unter die Nase, auf dem man unterschreiben soll. Bekommt eigentlich irgendeiner eine vernünftige Unterschrift darauf hin? Ich glaube nicht. Ich könnte auch mit Augusta Longbottom unterschreiben. Den Unterschied zu Miri Langenbach kriegt eh keiner mit. Andere Unterschriften sind da schon wichtiger. Dokumente, Verträge, Ausweise. Was ich unterschreibe, das bestätige ich. Dazu sage ich ja. Das gehört dann zu mir. Der Apostel Paulus schreibt in seinem Brief an die Christengemeinde in Kolossä: Egal, was ihr macht, ob ihr gerade redet oder irgendwas arbeitet, macht alles so, dass Jesus seine Unterschrift darunter setzen könnte, und bedankt euch dabei bei eurem Vater im Himmel. So lautet eine neuere Übertragung. Im Namen des Herrn soll ich alles tun, übersetzt Martin Luther. Ich finde das mit der Unterschrift ein hilfreiches Bild. Würde Jesus das unterschreiben, was ich gerade tue oder sage oder nicht tue und verschweige? Würde er es so bestätigen? Würde es auch zu ihm passen? Ein guter Vorsatz für heute, finden Sie nicht? Und wenn ich mir dann überlege, wie das bloß gehen soll, alles, wirklich alles, alles im Namen Jesu tun und sagen, dann denke ich an den zweiten Teil des Verses. Die Kraft dazu kommt ja vom Vater im Himmel und nicht von mir.
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0: herzlich willkommen zu einer neuen Ausgabe aus unserer Sendereihe Wortgut. Den folgenden Vortrag von Professor Dr. Dr. Roland Werner haben wir auf der Geistreich-Konferenz 2024 in Kirchheim unter Teck aufgenommen. Auf der Konferenz ging es unter anderem darum, wie wir die Kraft des Wortes Gottes erfahren können, in unserem eigenen Leben und im Leben der Gemeinde. Professor Roland Werner knüpft in seinem Vortrag an die Gedanken an, die wir in der vergangenen Woche an dieser Stelle in der Reihe Wortgut gesendet haben. Da ging es um die Autorität der Bibel. Und heute geht es um die Kraft der Bibel, also um die Kraft des Wortes Gottes.
1: Ich komme ja aus der schönen Stadt Duisburg nach Kirchheim-Teck, die zweitschönste Ort Deutschlands, und bin dort aufgewachsen in einer Kirchengemeinde. Als 13-Jähriger habe ich eine Erfahrung gehabt mit Jesus, der mich in seine Nachfolge gerufen hat. Das war sehr deutlich für mich. Und es gab aber in unserer Kirchengemeinde keine Jugendgruppe damals. Und das hat mich dann bewegt. Ich bin dann nochmal das Jahr darauf in so einer Freizeit gewesen. Und da sah ich eine Jugendgruppe in der Aktion und dachte, wieso haben wir eigentlich keine? Und habe dann einfach ein paar Leute zusammengerufen und wir haben eine Jugenderweckung erlebt. Das war damals in der Jesus People Zeit. Da lief einiges, gerade bei uns auch im westlichen Ruhrgebiet. Ich denke sicher auch an anderen Orten. Und wir waren innerhalb von anderthalb Jahren bei fast 100 Leuten und das war eine großartige Zeit. Wir haben uns dann so ein bisschen eingebunden in den CVM. Das hat uns geholfen, aber auch in die kirchliche Jugend. Und ich weiß noch, wie uns ein Jugendreferent der Kirche damals gesagt hat in so einem Vortrag: Man kann heute mit der Bibel in der Hand keine Jugendarbeit mehr machen. Jetzt hatten wir aber nichts anderes als zwei schrummelige Gitarren und die Bibel in der Hand. Und wir erlebten genau das, was er sagte, was unmöglich sei, dass das doch möglich ist, nämlich mit der Bibel in der Hand Jugendarbeit zu machen. Weil das hatten wir ja nur. Also haben wir die Bibel gelesen. Also haben die Teenager, heute würde man von Teenagern reden, die Teens, wir waren alles Teens, ich war 15, ich war 16, habe das geleitet, haben wir mit der Bibel einander die Bibelarbeiten gehalten und Bibel ausgelegt und wir wuchsen und wuchsen und wuchsen. Weil in der Bibel, in dem Wort Gottes eine Kraft ist. Und das ist das Thema heute bei mir. Aufbauend auf die Autorität, auf der Autorität der Bibel. Jeremia 23, Vers 29. Ein Mensch, der da Träume hat, erzähle weiterhin seine Träume. Aber wer mein Wort hat, der rede mein Wort in rechter Weise. Ist mein Wort nicht wie ein Feuer und wie ein Hammer, der die Felsen zerschlägt? Die Kraft eines Feuers, die Kraft eines Hammers, so ist das Wort, sagt der Prophet im Auftrag Gottes. Durch den Glauben erkennen wir, dass die Welt durch Gottes Wort geschaffen ist, das kraftvolle Wort Gottes, Hebräer 11, Vers 3. Und da bezieht er sich auf 1. Mose 1, wo es heißt, Gott sprach, es werde Licht und es ward Licht. Ein Freund von mir, Heino Falke, Astrophysiker, vielleicht manchen schon mal der Name bekannt geworden. Er hatte vor einigen Jahren, da gab es in der Tagesschau, in den Spiegel, zum ersten Mal, wo ein schwarzes Loch fotografiert wurde. Erinnert ihr euch, wo das überhaupt möglich war? Dieses Team hat er geleitet weltweit. Und er sagt, dass genau dieser Satz der Bibel genau das beschreibt, was auch aus wissenschaftlicher Sicht, aus naturwissenschaftlicher Sicht, im Schöpfungsmoment passiert ist, nämlich dass aus dem Nichts durch Information, durch das Wort,

0: Gott und durch Energie, das Licht, alles in die Existenz gekommen ist. Durch einen Willen. Und er sagt, als die Leute das erkannt haben, die Naturwissenschaftler, dass sie gesagt haben, da müssen wir ja doch an Gott glauben, was wir ja doch eigentlich gar nicht wollen. Ja? Also ich diskutiere jetzt nicht die Länge, wann das war und wie viele tausend Jahre und so weiter. Aber das fand ich sehr, sehr interessant. Das Wort der Kraft, so wie die Heilige Schrift es sagt, ist ja inspiriert, sie ist ja Gott gehaucht, beschreibt so, dass auch heute Astrophysiker, hochgebildete Wissenschaftler sagen, das spiegelt das wieder, was wir naturwissenschaftlich erkennen können. Das Wort Gottes hat Kraft. Hebräer 1, unzählige Male, auf unterschiedlichste Weisen hat Gott zu unseren Vorfahren gesprochen, und zwar durch die Botschaften der Propheten. Doch am Ende dieser Zeiten hat er zu uns gesprochen, durch ihn, den Sohn. Ihn hat er zum Gesamterben aller Dinge eingesetzt. Durch ihn hat er auch die Welträume und Weltzeiten geschaffen. Der Sohn ist das ganze, ganz genaue Ebenbild seiner strahlenden Herrlichkeit, die Ausprägung seines innersten Wesens. Denn er trägt das Weltall durch das lebendige Wort seiner Kraft. Das ist jetzt meine Übersetzung. Er trägt das Weltall durch das Wort seiner Kraft. Jesus, das ewige Wort Gottes, spricht das Wort, das nicht nur dein und mein Leben revolutionieren kann, sondern er trägt durch sein Wort das Weltall. Was für eine unglaubliche Kraft ist in diesem Wort Gottes. Und da, wo Jesus offenbart wird als Mensch und unter uns wohnte, wir seine Herrlichkeit sahen, da ist dieses kraftvolle Wort in Aktion. Wir haben die ganze Nacht gefischt, sagt Petrus. Wir haben nichts gefangen, aber auf dein Wort hin und auf das Wort Jesu hin werfen sie die Netze noch einmal aus, Lukas 5, und sie fangen einen großen Fang, auf dein Wort hin. Oder der Oberste, der Leiter der römischen Kohorte da in Kapernaum, dessen Sohn oder dessen Mitarbeiter krank war. Wissen wir das Wort, das Pais, auf Englisch können wir, auf Griechisch können wir nicht ganz genau wissen, ist es der Sohn, ist es der Mitarbeiter, wie auch immer, der Junge. Er sagt, Herr, ich bin nicht wert, dass du unter mein Dach kommst, aber sprich nur ein Wort, so wird mein Diener gesund. Das Wort Gottes hat Kraft. Das finde ich ganz, ganz wichtig, dass wir es nicht verachten. Die Bibel wird so mies gemacht, an so vielen Stellen bis in die Kirchen hinein. Sollte Gott gesagt haben? Oder können wir das überhaupt noch heute in unserer Zeit irgendwie anwenden? Müssen wir das nicht alles entmythologisieren? Müssen wir das nicht alles nochmal mit neuen hermeneutischen Schlüsseln ändern? Nein, das Wort Gottes, nein, auch das Wort der Bibel, das Wort Gottes ist ja in Stufen, wenn ich das jetzt mal so sagen darf, ganz einfach. Das eine Wort Gottes, das ewige Wort Gottes ist Jesus. Und das, was Gott spricht, das ist dann sein Wort. Und das, was darüber dokumentiert wird in der Bibel, ist Wort Gottes in sozusagen nachgeordneter Potenz. Das macht es nicht weniger kraftvoll, aber es gibt dieses Wort der Schrift, es gibt Zeugnis von dem ewigen Wort, nämlich von Jesus. Und da ist eine Beziehung, eine Wechselbeziehung. Wir haben Jesus nicht ohne die Heilige Schrift, aber die Heilige Schrift hat auch dadurch ihre Bedeutung, dass sie uns die gültige Offenbarung über Jesus und über den Willen und über die Geschichte Gottes in dieser Welt und über seine Ziele und über die Vollendung und über alles andere, was wesentlich ist, uns das erschließt. Also dieses kraftvolle Wort, dieses autoritative Wort, dieses gültige Wort, dieses verbindliche Wort, das ist die Grundlage auch für alle Geisterfahrungen. Weil Geist ohne Wort, das ist nur irgendwo, das schwebt da. Wort ohne Geist ist es auch nicht. Ja, es kommt zusammen, es gehört zusammen. Und wir wollen heute, wie gesagt, dieses Thema des kraftvollen Wortes Gottes einmal anschauen. Also dieses Wort der Kraft, dir sind deine Sünden vergeben, hat ja eine kraftvolle, ist ja kraftvoll. Das ist ja nicht nur hingesagt, ja. Wenn Jesus sagt, deine Sünden sind vergeben, dann passiert da was. Es gilt also in der Erlösung, das Wort der Kraft. Es gilt in der Heilung, steh auf und geh, ja, und die standen auch auf und gingen. Es gilt auch in der Heiligung, wenn wir dem Wort folgen, werden wir erneuert. Wie können wir also die Kraft des Wortes Gottes erfahren in unserem eigenen Leben und in dem Leben unserer Gemeinden? Ich habe ja heute drei Themen so ein bisschen verknüpft mit dem Wort, nämlich das oder der Kraft, nämlich die Gnade, das Gebot und der Geist. Ich werde jetzt aber nicht drei Punkte haben und erst über die Gnade reden oder dann zweitens über das Gebot und drittens über den Geist, sondern das wird alles ein bisschen zusammenfließen. Durch das Wort Gottes erfahren wir überhaupt erst, dass er gnädig ist. Seine Gnade, voller Gnade und Wahrheit, was wir in Jesus sehen, erfahren wir durch das Wort. Woher wissen wir, dass Gott gnädig ist? Er könnte ja auch nicht gnädig sein. Er könnte ja auch zornig sein. Er könnte ja auch uninteressiert sein. Nein, wir erfahren es durch die Heilige Schrift. Wir haben aber auch in der Heiligen Schrift, und auch das hat mit der Kraft der Heiligen Schrift zu tun, von seinem Willen. Die Wegweisung, die Tora, das Gebot, die Wahrheit, die Gültigkeit, das, was gilt, auch das erfahren wir im Wort Gottes. Und wir kommen im Wort in Berührung mit dem Geist, der uns erneuern will. Wie gesagt, diese drei Begriffe, diese drei Wahrheiten, diese drei Wirklichkeiten, die mit dem Wort Gottes verbunden sind, darüber spreche ich. Der Kirchenlehrer Augustinus von Hippo, 354 bis 450, hatte mit dem Bibellesen und mit dem Wort Gottes, mit der Bibel insgesamt nicht viel am Hut. Zwar war seine Mutter Monika eine überzeugte Christin, aber wer lässt sich schon gern was von seiner Mutter sagen? Vor allen Dingen als lebensfroher Freigeist, der er war. Er hielt die Bibel, besonders das Alte Testament, zu dieser Zeit für ein minderwertiges Buch. Und so suchte er seine intellektuelle Erfüllung in den Schriften der griechischen und römischen Antike und schloss sich damals den weit verbreiteten Manichäern an. Die hatten so eine dualistische Weltsicht vom ewigen Kampf des Bösen gegen das Gute, so Yin und Yang, und er meinte, das ist die plausibelste Welterklärung. Doch das Problem war, dass diese Philosophie ihm nicht wirklich die Kraft geben konnte, seine eigenen ethischen und moralischen Vorstellungen umzusetzen. Und so geriet er immer mehr durch seinen Lifestyle, seinen Lebensstil, der unter anderem von Promiskuität geprägt war, in einen inneren Konflikt, der uns an die Aussage von Paulus erinnert, wo Paulus sagt in Römer 7, Vers 19, denn das Gute, das ich will, das tue ich nicht, sondern das Böse, das ich nicht will, das tue ich. Und in dieser Situation, nachdem er schon einiges erlebt hat und einiges durchlebt hat, befindet er sich auf einem Landgut in Mailand. Er geht verzweifelt, weil er irgendwie ja unter der Last seines Lebens und auch unter der Aporie, also der Ausweglosigkeit seiner philosophischen Suche und seiner intellektuellen Wahrheitssuche einfach an ein Ende gekommen ist und zusammenbricht, betet er, dass Gott ihm seinen Weg zeigen möchte oder einen Weg zeigen möchte. Irgendwie ist er jetzt an dem Punkt, wo er bereit ist zu beten und um Wegweisung zu fragen. Und da hört er, vielleicht kennt er diese Geschichte, sie ist ja sehr bekannt, aus dem Nachbargrundstück eine Kinderstimme, die immer wieder ruft, tolle Legge, tolle Legge, tolle Legge, nimm und lies, nimm und lies, nimm und lies. Legge kann auch heißen, sammle auf, also heb es auf. Auf jeden Fall, ob das jetzt ein Kinderspiel war, ein Hüpfspiel oder was immer das war, ist nicht wesentlich, aber es lag ein Teil des Neuen Testamentes dort auf diesem Gartentisch und er schlägt es auf und liest die Verse aus Römer 13, Vers 14. Da heißt es, nicht in Fressen und Saufen, nicht in Wollust und Unzucht, nicht in Hader und Neid, sondern zieht den Herrn Jesus Christus an und pflegt das Fleisch nicht zur Erregung eurer Lüste. Was für ein Bekehrungstext. Diese Aufforderung des Paulus führt für ihn, für Augustinus, zum Durchbruch. Nämlich das ist genau das, was er erleben will. Er will genau dieses Fressen, Saufen, Huren und was er alles so machte, das will er hinter sich lassen. Er will sich nicht mehr dominieren lassen von den Begehrlichkeiten, die in seinem Innern sind, sondern er möchte einen neuen Start. Und Da heißt es, zieht an den Herrn Jesus Christus und pflegt das Fleisch nicht zu erringen, eure Lüste. Und wir wissen, dass er einer der wichtigsten Kirchenlehrer und Kirchenväter geworden ist. In seinem Buch Bekenntnissen, da schreibt er ja am Anfang den wirklich sehr, sehr bewegenden Satz. Da sagt er, zu dir hin hast du, Gott, uns geschaffen. Und unruhig ist unser Herz, bis es Ruhe findet in dir. Also Augustinus wird durch das Wort der Schrift, und ich würde jetzt mal sagen, für ein Wort, was in meiner Wahrnehmung jetzt nicht unbedingt ein zentral ermutigender Bekehrungstext ist, nämlich Römer 13, Vers 13, 14, was ich gerade gelesen habe, findet er Jesus, findet er die Wahrheit. Das ist die Macht des Wortes Gottes. Das Wort Gottes kann uns so erfassen. Es kann auf einmal in unser Leben hineinsprechen, dass wir auf einmal merken, das ist jetzt für mich. Das war genau das, wonach er sich sehnte. Und so wie Augustinus damals im 4. Jahrhundert haben unzählige Menschen in Krisensituationen ihres Lebens einen Abschnitt der Bibel als direktes Wort Gottes an sich erfahren. Denn das geschriebene Wort wurde für sie zum lebendigen Wort. Und dass das immer wieder geschieht, das ist das große Geheimnis der Bibel. Das hat auch Martin Luther erlebt, als Theologieprofessor, als Mönch, als einer, der dann sogar in der neuen Start-up-Universität, was Wittenberg damals war, Vorlesungen hielt, erst über die Psalmen, dann über den Römerbrief, der sich aber selbst abmühte und sagte, wie kann ich denn vor Gott gerecht werden? Wie kann ich denn mir die Gnade Gottes überhaupt erarbeiten? Immer wenn ich auf mein eigenes Herz schaue, auf meine eigenen Gedanken, dann entdecke ich doch alle diese falschen Motive. Ich merke Hochmut und Stolz und ich merke, dass ich arrogant bin und ich merke, dass ich im Grunde ja Gott so nicht gefallen kann. Wie finde ich denn die Gnade Gottes? Wie kann ich es erleben? Und auf einmal spricht ein Wort aus Römer 3 für ihn an, was er sicher vorher schon öfters gelesen hatte. Aber in diesem Augenblick wird es vom Geist Gottes verlebendigt und er empfindet, dass das ist jetzt für mich und das ist die Wahrheit und das ist der Durchbruch, nämlich dass der Gerechte durch den Glauben leben wird. Und das heißt, es kommt nicht darauf an, dass wir die Gebote erfüllen, weil wir können sie nicht erfüllen. Das heißt nicht, dass wir sagen, okay, da muss ich das ja mich nicht dran halten. Nein. Aber da, wo unsere Wege am Ende sind, da dürfen wir uns im Glauben an Jesus Christus hängen. Und wir dürfen uns verbinden mit ihm im Vertrauen, im Glauben. Und deswegen dürfen wir gerecht sein um Jesu willen, um der Verbindung durch den Glauben mit ihm willen, nicht aus eigener Kraft. Und das löst in ihm so viel aus, da kann er gegen Papst und da kann er gegen Kaiser und gegen Reich und gegen alles, was Macht und was Rang und Namen hatte, stehen und sagen, wenn ich nicht überzeugt werde durch Gründe der Vernunft, so sagt er es in Worms vor dem Kaiser, Karl V., der übrigens auch ein ganz frommer Mann war, aber diese Erkenntnis nicht bekommen hat, oder durch das Wort der Heiligen Schrift überzeugt und überführt werde, dann kann ich das nicht widerrufen, was ich hier geschrieben habe. Es muss sich decken mit dem Wort der Heiligen Schrift. Und Luther hat dieses Erlebnis der Kraft des Wortes Gottes, was dann eine flächendeckende Erweckung auslöst in Deutschland, weil das war die Reformation. Es war eine Erweckung, die bis in die gesellschaftliche Relevanz hineingeht, nämlich dass auf einmal die Leute lesen lernten, weil sie die Bibel lesen wollen und auf einmal das Bildungsniveau gehoben wird, auf einmal die Stellung der Frau verbessert wurde, auf einmal die Kinder ja nicht nur als Arbeitskräfte auf den Feldern angesehen wurden, sondern als die man fördern muss und so weiter. Alles aus dieser Aktivierung des Wortes Gottes an diesem einen Augenblick, diesem sogenannten Turmerlebnis. Natürlich haben viele andere dann das Gleiche erfahren, nämlich dass das Wort Gottes kraftvoll und lebendig ist. Noch ein Beispiel. Das habe ich gelesen in einem Buch von Lauren Cunningham über die Bibel vor einigen Jahren und ich habe es dann auch recherchiert, weil man soll ja immer auch recherchieren und nicht immer alles glauben, was die Leute sagen, wobei Lauren Cunningham, glaube ich, schon auch vertrauenswürdig war. Ein wunderbarer Mann, ich durfte ihn ein paar Mal treffen in meinem Leben. Und er erzählt die Geschichte der Transformation einer ganzen Gruppe von Menschen und zwar auf einer Insel, von der ihr vielleicht schon mal gehört habt, vielleicht aber nicht, nämlich Pitcairn. Das ist im Südpazifik, das ist eine Insel, die am weitesten entfernt ist von allem anderen. Die nächsten menschlichen Wesen sind die Pinguine in der Antarktis. Nee, aber jedenfalls, es ist sehr, sehr weit entfernt. Und ihr kennt alle die Meuterei auf der Bounty im Jahre 1789. Da haben diese Männer, der Kapitän, der war so furchtbar, dann haben sie das 9 Männer der Besatzung die Bounty gekapert. Gibt's Filme drüber, könnt ihr alles nachlesen. Auf jeden Fall haben sie dann in Tahiti 11 polynesische Frauen überzeugt, auf verschiedenste Weise, beziehungsweise sie entführt und noch 6 Männer und ein Kind und sind zusammen weg und wollten halt dem Zugriff der englischen Krone, weil auf Meuterei Todesstrafe stand, entkommen, haben schließlich diese Insel gefunden, Pitcairn. Die war aber damals in den Karten falsch eingezeichnet, sodass niemand wusste, wo die genau ist. Und haben dann, als sie da waren, das Schiff verbrannt, haben noch mit dem Holz dann noch was gebaut. Also sie waren da weg. Und dann passierte eine Sache nach der anderen. Es gab Mord und Totschlag. Die haben dann da Alkohol gemacht aus irgendeiner Wurzel. Und die haben sich gegenseitig umgebracht. Manchmal, also sie haben sich um die Frauen gestritten, es gab rassistische Bemerkungen der Engländer gegen die tahitianischen Männer, einige starben an Krankheiten, einige wurden im Kampf gegeneinander getötet und mindestens einer war von der Klippe gesprungen, um sich selbst umzubringen. Nach einigen Jahren war nur noch ein einziger Mann übrig, Alexander Smith, der sich in den John Adams umbenannte und außerdem gab es noch 10 Frauen und die inzwischen von diesen verschiedenen Begegnungen hervorgezeugten und geborenen Kinder auf der Insel. So, also die Männer hatten sich alle gegenseitig umgebracht, ein Mann war übrig, ja. Und in diesem Tiefpunkt fand dieser John Adams in einer Schiffskiste, die sie da noch hatten, ein Buch, die Bibel. Er las sie durch in den nächsten Monaten von Anfang bis zum Ende. Sein Leben wurde verändert. Er übergab sein Leben Gott. Er begann, die Frauen und Kinder zu unterrichten. Und als im Jahr 1818 zum ersten Mal ein amerikanisches Schiff nach Pitcairn kam, fanden sie eine friedliche und fröhliche Siedlung vor. Seitdem John Adams die Bibel studiert und ihre Lehre den Frauen und Kindern nahegebracht hat, gab es keinen Streit und keinen Alkoholismus mehr. Die wenigen Besucher, die in den nächsten Jahrzehnten in Pitcairn vorbeikamen, beschrieben das Leben der Insulaner als eine Art goldenes Zeitalter. Die Bibel hatte buchstäblich das Leben einer ganzen Gemeinschaft verändert. Warum ist das so? Weil die Bibel eine innewohnende Kraft hat. Und zwar gerade so, wie sie ist. Aber ich möchte jetzt eine für mich ganz zentrale Begebenheit aus dem Leben Jesu euch entfalten, und zwar unter diesem Aspekt der Gnade und des Gebotes und des Geistes. Und zwar ist das Johannes 8, Abvers 2, eine sehr bekannte Textstelle, die interessanterweise in manchen frühen Schriften fehlt und dann aber da eingefügt ist, was mir nicht sagt, dass es eine Fälschung ist, sondern dass sie sozusagen in der Erstversion nicht war, aber noch ganz bekannt war. Und dann haben sie gesagt, das ist so wichtig, das müssen wir bewahren, haben es da eingefügt. Ich lese es mal vor in meiner Bibelübersetzung. Also, am nächsten Morgen, Johannes 8, Vers 2, am nächsten Morgen war Jesus wieder früh im Tempelhof. Das ganze Volk kam zu ihm, da setzte er sich hin und fing an, sie zu unterrichten. Mitten dort hinein zerrten die Theologen und die Pharisäer eine Frau, die sie gerade beim Ehebruch ertappt hatten. Sie stellten sie in die Mitte und sagten zu Jesus: Lehrer, diese Frau ist soeben beim Ehebruch erwischt worden. Mose hat uns im Gesetzbuch ein Gebot gegeben, solche Frauen durch die Steinigung zu töten. Und du, was sagst du dazu? Das sagten sie, um Jesus in eine Falle zu locken, denn sie wollten einen Grund finden, um ihn anklagen zu können. Jesus aber bückte sich nieder und schrieb etwas mit dem Finger auf die Erde. Doch sie stürmten weiter mit ihren Fragen auf ihn ein. Da sagte Jesus zu ihnen, der von euch, der noch nie etwas Falsches getan hat, etwas, das gegen Gottes Gesetz ist, der soll als Erster einen Stein auf sie werfen. Dann bückte er sich wieder und schrieb etwas auf den Boden. Als sie das gehört haben, gingen sie einer nach dem anderen fort. Dabei entfernten sich die Ältesten zuerst. So blieb die Frau schließlich allein in der Mitte übrig. Da richtete Jesus sich wieder auf und sagte zu ihr, Frau, wo sind sie alle? Hat keiner das Urteil an dir vollstreckt? Sie antwortete, keiner, Herr. Da sagte Jesus zu ihr, so verurteile ich dich auch nicht, geh nach Hause und lebe von jetzt ab nicht mehr gegen Gottes Willen. Erstmal, Jesus bestätigt hier das Gebot des Wortes Gottes. Er sagt an keiner Stelle, das mit der Steinigung, das ist Altes Testament, das machen wir heute nicht mehr. Das ist, bitte zitiert das nicht so, dass ich jetzt gesagt habe, man soll Leute steinigen, ja? Ich will nur sagen, was da passiert ist, ja? Also, er akzeptiert erst einmal die Autorität des Gebotes. Es gibt natürlich viele Fragen hier in diesem Text, wo ist eigentlich der Mann? Und die Frau war hier das ist nur noch Objekt, die wird von denen beschämt, das sind alles ganz furchtbare Dinge. Das tut ja Jesus übrigens ganz wunderbar. Er redet ja mit der Frau erst, als alle weg waren, als ein seelsorgerlicher Raum da ist. Also er schützt diese Frau auch durch sein Verhalten. Ja, aber interessant ist, wenn wir über das Wort Gottes und über Kraft des Wortes Gottes an dieser Stelle nachdenken und das mal als ein Symbol nehmen für unseren Umgang mit dem Wort Gottes, dann ist es nicht so, dass Jesus das Gebot außer Kraft setzt. Das wird ja heute ganz oft erzählt, ja. Nein, er bestätigt es. Er sagt, das ja, dann mach das doch, ja. Wer ohne Sünde ist, als Erster. Und als er dann am Ende mit der Frau alleine ist und alle anderen weg sind, da sagt er, geh und sündige nicht mehr. Das heißt, er hebt nicht das Gebot auf und sagt, du kannst eigentlich machen, was du willst, ne? Solange das in deinem Herzen ist, ne? Solange du dich dabei gut fühlst, mach einfach, ja. Follow your heart, ja, sagt er nicht. Also Gebot bleibt bestehen, aber Gnade ist ganz, ganz stark da. Ich verurteile dich nicht. Eine Situation, ich habe es gerade schon gesagt, die geschaffen wird, in der die Frau aus ihrer Beschämung rauskommen kann. Ja, wo sozusagen diese, die da alle mit den Fingern gezeigt haben, auf sie auf einmal weg müssen. Und Gnade ist genauso stark hier. Und jetzt ist das, glaube ich, für uns in unserer Zeit, auch in unseren Diskussionen über die Gültigkeit des Wortes Gottes ganz wichtig zu sehen. Da gibt es die einen, die betonen das Gebot und sagen, da müssen wir aber beibleiben. Die Antwort ist, ja, ihr habt recht. Und dann gibt es die anderen, die sagen, die betonen die Gnade und sagen, aber die Gnade ist auch so wichtig und für jeden Menschen. Dann sagen wir, ja, das stimmt auch. Aber die Spannung und das Spannende ist, wenn wir beides zusammenhalten, so wie Jesus es hier zusammenhält. Weil in der Spannung zwischen, ich weiß, Herr, dass das nicht richtig ist, was ich hier tue, aber ich, wie Paulus, ich merke, ich kann das gar nicht aus eigener Kraft, kann ich gar nicht anders. Ich brauche deine Gnade und dann zu erleben, mein Sohn, meine Tochter, deine Sünden sind dir vergeben. Ich verurteile dich nicht, gehe und sündige nicht mehr. Und in diesem Spannungsfeld zwischen Gnade und Gebot ist der Raum des Geistes. Weil diese Gegenwart Jesu, die damals ja körperlich war, weil er ja physisch auf der Erde ist, ist heute durch seinen Geist gegeben. Er sagt ja, ich lasse euch nicht als Waisen zurück, sondern ich komme zu euch. Wie denn? Ja, in der Gestalt und in der Form des Heiligen Geistes. Das heißt, derselbe Jesus ist heute durch den Heiligen Geist bei uns da und er schafft auch zwischen Gebot und zwischen Gnade diesen Raum der Seelsorge, diesen Raum der Kraft, diesen Raum der Heilung. Und dieses Wort, diese Heilige Schrift, die entfaltet ihre Kraft nur, wenn wir sie nicht auf der einen oder der anderen Seite beschneiden, sondern wenn wir das aushalten. Das Gebot, du sollst nicht töten, du sollst nicht Ehe brechen, du sollst nicht stehlen, du sollst nicht falsch Zeugnis legen. Und dass wir uns übereinstimmen und sagen, ja Herr, dieses Urteil stimmt. Es ist mir zwar sehr unbequem und es ist mir noch unbequemer zuzugeben, dass ich das ja auch da ja gefährdet bin oder das tue. Aber ich verwässere es nicht, ich bleibe dabei. Und gleichzeitig durch dasselbe Wort, die Gnade, die in Jesus kommt und die alles vergibt. Und die ja alles alles aufhebt, deine Sünden sind dir vergeben. Da, wo diese Spannung bleibt, wo wir dieses Wort Gottes in der Gültigkeit, in Gnade und in Gebot festhalten, da hat der Geist Raum unter uns. Ich glaube, dass das eine ganz wesentliche Botschaft für unsere Christenheit ist. Weil die Gnadenvertreter haben Recht und die Gebotsvertreter haben auch Recht. Aber sie haben nur teilweise Recht. Es gehört zusammen. Amen.
1: Das waren Gedanken von Professor Dr. Dr. Roland Werner über die Kraft der Bibel. Den Vortrag haben wir auf der Geistreich-Konferenz 2024 in Kirchheim Unterteck aufgenommen. Ich bedanke mich fürs Zuhören. Ich bin Christine Bangel und ich wünsche Ihnen den Segen Gottes und seinen Frieden.